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1: Schönen guten Morgen am ersten Ferientag in der Steiermark. Heute wird es im Großteil richtig schön sonnig. Am Nachmittag steigt die Gewitterwahrscheinlichkeit, aber da sollte nicht viel kommen. 25 bis 31 Grad maximal heute. Morgen Sonntag dann wieder Balkon, Garten oder Freibad. Bei sonnigen, aber doch windigen 30 Grad. Es ist kurz vor 6.
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2: Mit Melanie Wenig, guten Morgen. Ab heute wird die Zugstrecke zwischen Köflach und Liebach für mehrere Monate gesperrt, weil die steirische Westbahnstrecke elektrifiziert wird. Es fahren Busse als Schienenersatzverkehr. Die Bahnsperre dauert bis zum 10. Oktober. Viele fürchten schon ein Parkplatzchaos, ähnlich wie das letztes Jahr der Fall war. Auch damals war die Strecke Köflach-Liebach gesperrt. Den Schienenersatzverkehr haben damals nur wenige genutzt. Viele sind da lieber gleich mit dem Auto nach Liebach.
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2: Rechtzeitig zum Ferienbeginn startet Österreich in die nächste Hitzewelle, auch wenn es diesmal nicht ganz so heiß sein wird wie bei der letzten. Trotzdem, die Freibäder und Badeseen werden wieder voll sein. Der Verein Große Schützen Kleine warnt da aktuell zur Vorsicht, vor allem bei Wasserrutschen und Sprungtürmen. Hier sei es wichtig, die Anweisungen und richtigen Sitzpositionen zu befolgen, damit nichts passiert. Die 360 Millionen Euro für die Sanierungsoffensive sind aufgebraucht, die Info des Umweltministeriums. Es können heuer deswegen auch keine neuen Anträge mehr gestellt werden. Bereits eingebrachte Anträge werden aber noch bearbeitet. Gefördert wurde die thermische Sanierung von Gebäuden und der Umstieg von Öl- und Gasheizungen auf umweltfreundlichere Systeme wie Wärmepumpen. Im nächsten Jahr gibt es wieder 360 Millionen an Förderungen. Und bei der Fußball-WM hat sich am Abend Europameister Spanien gegen Belgien durchgesetzt mit einem 2:1. Das entscheidende Tor ist in der 88. Minute von Merino erzielt worden. Im Kampf um den endgültigen Finaleinzug bekommt es Spanien nun mit Vize-Weltmeister Frankreich zu tun. Davor heißt es heute um 23 Uhr aber Norwegen gegen England.
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1: Es ist schon einiges los auf den Straßen, aber noch sind uns keine größeren Probleme gemeldet worden. Habt ihr schon was entdeckt? Dann bitte her damit 0316 80 90 80. Dankeschön und eine gute und sichere Fahrt wünsche ich euch.
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0: Und seine Starmark hier mit einer dringenden Verkehrsmeldung. Für die A9 Pyrnautbahn Richtung Spielfeld, Sperre Gradkorntunnel Nord nach einer Panne, es gibt hier Stau. Bitte um Vorsicht und gute Fahrt wünsche ich.
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0: Gute Nachrichten für die A9 Pyrnautobahn Richtung Spielfeld. Sperre Gradkorntunnel Nord ist jetzt nach einer Panne wieder aufgehoben. Ihr habt freie Fahrt. Allerdings dauert es noch ein bisschen, da es noch Rückstau gibt. Gute Fahrt wünsche ich euch.
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1: Kurz vor 6:30, schönen guten Morgen. Jetzt Chrissy Klug am Mikrofon für euch. Mit viel Sonnenschein geht's heute durch den Samstag, vor allem am Vormittag. Am Nachmittag dann ein paar Gewitterwolken über den Bergen, aber sonst schaut's überall nach Sommer aus. 24 bis 31 Grad heute von Nord nach Süd. Morgen dann ähnlich heiß, aber es gibt ein bisschen mehr Wind.
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1: Viel Rückstau aktuell nach der Tunnelsperre auf der A9 der Pyrn-Autobahn Richtung Spielfeld. Zwischen Pegau und Gradkorn Nord, da müsst ihr noch Geduld haben. Sonst aber noch keine großen Probleme auf dem Weg zur Arbeit oder in den Urlaub. Bitte aufpassen und gute Fahrt wünsche ich.

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1: Grüße Klug ist da, schönen guten Morgen an einem richtig genialen Sommertag. Heute wird eine Abkühlung notwendig, ja, bei 24 bis 31 Grad. Es gibt da zu viel Sonne und nur über den Bergen ein paar Gewitterwolken am Nachmittag. Morgen bringt uns der Wind ein bisschen Abkühlung, also zumindest fürs Gefühl. Es bleibt heiß und sonnig bei maximal 30 Grad. In ein paar Minuten ist es 7.
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2: Mit Melanie Wenig. Guten Morgen. Ein weiteres Badewochenende steht an. Das bedeutet auch wieder volle Schwimmbäder in der Steiermark. Der Verein Großer Schützen Kleine macht da auf mögliche Gefahren bei Wasserrutschen und Sprungtürmen aufmerksam. Elisabeth Fanninger rät, schon beim Raufgehen vorsichtig zu sein.
3: Man ist nass, es ist dort viel Wasser, es ist Sonnenmilch, es ist Gedränge meistens dort. Also wirklich schauen, dass man da möglichst nicht drängelt, eben nicht extra noch schubst, wirklich vorsichtig unterwegs ist.
2: Unfälle am Sprungturm sind zum Glück selten. Wenn etwas passiert, sind die Verletzungen aber meist schwer. Bei Wasserrutschen gilt, die Anweisungen und die richtigen Sitzpositionen zu befolgen. Dann kann auch nichts passieren.
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2: Gegen einen Waldbrand kämpfen aktuell gut 150 Feuerwehrleute in Wirgen, Osttirol. Im Mitteldorfer Wald südlich des Ortes hat gestern Nachmittag ein abgeholztes Waldgebiet Feuer gefangen. Die Löschung des Brandes wurde zuletzt wegen der Hitze und des Windes erschwert. Aktuell sind etwa 12 Hektar Waldfläche betroffen. Im Kütai ist gestern eine Frau nach einer Kuhattacke 10 Meter abgestürzt und hat sich schwer verletzt. Die 64-Jährige und ihr Begleiter wollten am Finstertaler Stausee an der Kuh vorbeigehen, die mit ihrem Kalb am Weg gestanden ist. Dabei hat das Tier der Frau einen Stoß mit dem Kopf verpasst. Die Frau hat das Gleichgewicht verloren und ist über felsiges Gelände abgestürzt. Der Notarzt-Hubschrauber hat sie in die Innsbrucker Klinik geflogen. Bei der Fußball-WM hat sich am Abend Spanien gegen Belgien durchgesetzt mit einem 2:1. Das entscheidende Tor ist in der 88. Minute von Merino erzielt worden. Die beeindruckende torlose Serie Spaniens ist damit aber gerissen. Gegen Belgien hat Torhüter Unai Simon erstmals bei dieser WM ein Gegentor kassiert, nach insgesamt 649 torlosen Minuten. Im Kampf um den Finaleinzug bekommt es Europameister Spanien als nächstes mit Vize-Weltmeister Frankreich zu tun. Davor trifft heute um 23 Uhr Norwegen auf England.
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1: Da gibt es eine Unfallstelle im Reiseverkehr auf der A9 Pyrenautobahn Richtung Spielfeld. Zwischen der Mautstelle Kleinalm und Übelbach ist der Unfall passiert. Einsatzkräfte sind vor Ort. Auch der Abschleppwagen kommt gleich. 0316 80 90 80. Gute und sichere Fahrt.
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1: Sommer, Sonne, Antenne Steiermark um kurz vor 7:30. Schönen guten Morgen, Chrissy Klug ist da. Heute wartet für den ersten Ferientag viel Sonne auf uns. Nur ein paar Wolken brauen sich am Nachmittag über den Bergen zusammen, da kann es dann auch gewittern. Sonst aber top, bei 24 bis 31 Grad maximal. Morgen Sonntag dann ähnlich heiß mit ein bisschen mehr Wind.
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1: Auf dem Weg in den Samstagmorgen geht's aktuell gut voran, der Verkehr rollt. Habt ihr Infos für uns? Dann bitte kurz anrufen. Die Nummer ist 0316 80 90 80. Dankeschön und gute Fahrt.
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1: Und da ist ein frischer Blitzer reingekommen. Dankeschön fürs Anrufen. In Pichling bei Steins werdet ihr kontrolliert. Und zwar bei der Ortsausfahrt, wenn ihr Richtung Lannach unterwegs seid. Für weitere Infos unsere Nummer 0316 80 90 80. Gute und sichere Fahrt.
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1: Mit Chrissy Klug, schönen guten Morgen. Heute viel Sonne und maximal 31 Grad. Am Nachmittag sind dann vereinzelt Gewitter möglich, vor allem südlich der Murmürzfurche. Morgen Sonntag bleibt es dann sehr warm und sonnig, nur der Wind wird deutlicher.
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1: Es ist kurz vor 8.
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3: Mit Melanie Wenig, guten Morgen. Speziell am ersten offiziellen Ferienwochenende werden jetzt die Schwimmbäder in der Steiermark wieder voll sein. Der Verein Große Schützen Kleine macht deshalb auf mögliche Gefahren bei Wasserrutschen und Sprungtürmen aufmerksam. Elisabeth Fanninger rät, schon beim Raufgehen vorsichtig zu sein.
4: Man ist nass, es ist dort viel Wasser, es ist Sonnenmilch, es ist Gedränge meistens dort. Also wirklich schauen, dass man da möglichst nicht drängelt, eben nicht extra noch schubst, wirklich vorsichtig unterwegs ist.
3: Unfälle am Sprungturm sind zum Glück selten. Wenn etwas passiert, sind die Verletzungen meist schwer. Bei Wasserrutschen gilt, die Anweisungen und richtigen Sitzpositionen zu befolgen.
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3: Ein Mann hält seit gestern Abend eine Frau in einem Berliner Supermarkt als Geisel. Kurz nach 22 Uhr hat der Täter die Frau in dem Rewe-Markt in seine Gewalt gebracht und bedroht, heißt es heute früh von der Polizei. Der Supermarkt ist weiterhin großräumig abgesperrt. Die Hintergründe der Tat sind noch völlig unklar. Die Neos haben den Abgeordneten Veit Dengler aus der Partei und dem Parlamentsclub ausgeschlossen. Zuletzt hat er etwa für Aufregung gesorgt, weil er dazu aufgerufen hat, dem Budget des Bundeskanzleramts wegen zu hoher Parteienförderung nicht zuzustimmen. In einer vertraulichen Clubsitzung hätte das Vorgehen von ihm dann besprochen werden sollen. Als er allerdings einfach eine Tonaufzeichnung davon gemacht hat, wurde er von der Partei ausgeschlossen. ÖFB-Teamtorhüter Alexander Schlager wechselt zu Werder Bremen. Der 30-Jährige verlässt Red Bull Salzburg nach 3 Jahren, um zum deutschen Bundesligisten zu wechseln. Bei den Norddeutschen trifft der Goalie auf seine Fußball-Teamkollegen Marco Friedl, Romano Schmidt und Marco Grüll.
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1: Im Urlauberreiseverkehr dauert es auf der A9 der Pyhrn am Grenzübergang in Spielfeld. Auf dem Weg nach Slowenien immer wieder länger. Plant da bitte mehr Zeit ein. Und einen Blitzerhammer in Pichling bei Steins wird kontrolliert bei der Ortsausfahrt Richtung Lannach. Für weitere Infos unsere Nummer 0316 80 90 80. Ich wünsche euch eine gute und sichere Fahrt.
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5: Guten Morgen und schönes Aufstehen am Samstag. Viele haben das Auto ja schon bis oben vollgepackt. Koffer, Luftmatratze, auch ein bisschen Proviant für die Fahrt. Ja, ist ganz wichtig, falls man doch im Stau steht in Richtung Süden. Ich wünsche euch eine gute Fahrt und willkommen im ersten Ferienwochenende. Ja, zum Auftakt der Sommerferien habe ich eine richtig lässige Playlist für euch. Freut euch auf Mattea, die Purple Disco Machine. Und los geht's mit Thorsten Einarsson. Schönes Wochenende euch.

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1: Kurz vor 8:30, schönen guten Morgen aus dem Antenne Steiermark-Studio mit Chrissy Klug. Heute bleibt's mit viel Sonne und bis zu 31 Grad sehr sommerlich. Nur über den Bergen kann's später vereinzelt nass oder gewittrig werden. Der Sonntagmorgen ist dann wieder sehr, sehr warm, aber so ein bisschen windiger.
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1: Immer wieder kurze Wartezeiten haben wir auf der A9 der Pyhrn bei der Ausreise Richtung Spielfeld, und zwar am Grenzübergang. Bitte da einfach Geduld haben, das Meer wartet ja eh auf euch. Sonst aber alles okay am steirischen Asphalt. 0316 80 90 80, kommt gut an.
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1: Da gibt's eine dringende Meldung für die A9 Pyrenautobahn Richtung Spielfeld. Bitte aufpassen, zwischen Übelbach und dem Knoten Pegau-Deutsch-Feistritz befinden sich Tiere auf der Fahrbahn. Da bitte vorsichtig fahren. Dankeschön.
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1: Schönen guten Morgen am ersten Ferientag in der Steiermark. Heute wird es im Großteil richtig schön sonnig. Am Nachmittag steigt dann die Gewittergefahr, sollte aber nicht viel runterkommen. 25 bis 31 Grad maximal. Morgen Sonntag dann wieder Balkon, Garten oder Freibad. Bei sonnigen, aber doch windigen 30 Grad maximal. Es ist kurz vor neun.
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2: Mit Melanie Wenig. Speziell am ersten offiziellen Ferienwochenende werden jetzt die Schwimmbäder in der Steiermark wieder voll sein. Der Verein Große Schützen Kleine macht deshalb auf mögliche Gefahren bei Wasserrutschen und Sprungtürmen aufmerksam. Elisabeth Pfanninger rät, schon beim Raufgehen vorsichtig zu sein.
3: Man ist nass, es ist dort viel Wasser, es ist Sonnenmilch, es ist Gedränge meistens dort. Also wirklich schauen, dass man da möglichst nicht drängelt, eben nicht extra noch schubst, wirklich vorsichtig unterwegs ist.
2: Unfälle am Sprungturm sind zum Glück selten. Wenn etwas passiert, sind die Verletzungen meist schwer. Bei Wasserrutschen gilt, die Anweisungen und richtigen Sitzpositionen zu befolgen.
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2: Großeinsatz der Polizei weiterhin bei einer Geiselnahme in einem Supermarkt im Süden Berlins. Ein Mann hält seit gestern Abend eine Frau in seiner Gewalt und bedroht sie. Bei Ladenschluss hat der Mann die Frau als Geisel genommen und seitdem befindet er sich mit der Frau dort. Spezialkräfte der Polizei sind mit dem Mann im Kontakt. Der Supermarkt in Marienfelde ist großräumig abgesperrt. Über die Hintergründe der Tat ist derzeit noch nichts bekannt. Im Verfahren gegen jene Hebamme in Wien, die im Februar vergangenen Jahres wegen grob fahrlässiger Tötung verurteilt worden war, hat das Gericht einen neuen Gutachter bestellt. Der soll offene Fragen klären, nachdem das Oberlandesgericht das frühere Urteil aufgehoben hat. Es geht um ein Baby, das wenige Tage nach einer Hausgeburt gestorben ist. Die Staatsanwaltschaft wirft der Hebamme vor, nach Komplikationen zu spät auf die Notfallsituation reagiert zu haben. Die Hebamme weist alle Vorwürfe zurück. Apple klagt jetzt OpenAI, das Mutterunternehmen hinter ChatGPT. Der US-Konzern wirft dem KI-Anbieter vor, Geschäftsgeheimnisse zu stehlen und ist deshalb vor Gericht gezogen. OpenAI versuche zudem auf aggressive Weise Apple-Mitarbeiter abzuwerben. Das Unternehmen OpenAI entgegnet, es hätte kein Interesse an Geheimnissen anderer Unternehmen.
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1: 0316 80 90 80, die Nummer zu uns für all eure Verkehrsinfos. Für Blitzer zum Beispiel, da haben wir aktuell einen ganz frischen in Mitterdorf im Mürztal, wird kontrolliert am Ortsende, wenn ihr Richtung Feitsch unterwegs seid. Dankeschön und gute Fahrt wünsche ich.
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6: Erster Ferientag. Heute werden die Schulsachen im Kasten verstaut und frühestens in 9 Wochen wieder rausgeholt. Schöne Sommerferien an alle Kids. Und an alle Eltern, viel Geduld beim Organisieren von 9 Wochen. Ich weiß, das ist echt eine Challenge, aber da müssen wir einfach alle zusammen helfen. Oma, Opa, Tante, Onkel, Cousine, Cousin, alle übernehmen einfach ein paar Stunden. Und dann sind das die schönsten Kindheitserinnerungen später.

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1: In ein paar Minuten ist es schon 9:30. Schönen Vormittag wünscht euch Chrissy Klug. Mit viel Sonnenschein geht's heute durch den Samstag, vor allem am Vormittag jetzt noch. Am Nachmittag kommen dann ein paar Gewitterwolken über den Bergen daher, aber sonst schaut's überall nach Sommer aus. 24 bis 31 Grad heute von Nord nach Süd. Morgen dann ähnlich heiß, aber es gibt ein bisschen mehr Wind.
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1: A2 Südautobahn Richtung Klagenfurt, bitte aufpassen, ein Unfall ist passiert zwischen Friedberg-Pingau und Pinkerfeld. Kontrolliert werdet ihr auf der S6 Semmering-Schnellstraße Richtung St. Michael am Knotenbruck im 100er und in Mitterdorf im Mürztal am Ortsende Richtung Veitsch. Für weitere Infos unsere Nummer 0316 80 90 80. Gute Fahrt!
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4: Schönen Samstagvormittag. Wer zum Ferienstart heute Lust auf Kino hat, diese Woche ist die Realverfilmung des Oscar-nominierten Animationsabenteuers Vaiana im Kino angelaufen. Meine Kollegin Valentina Ober nimmt uns jetzt mit auf eine spannende Reise über die Weiten des Meeres.
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5: Mach endlich Sommerferien, raus mit uns in die weite Welt, in den Urlaub, so wie bei der Vaiana. Vor 10 Jahren ist der Animationsfilm in die Kinos gekommen und jetzt gibt's auch die Realverfilmung. Für alle, die den Familienfilm nicht kennen, Vaiana, ein aufgewecktes Inselmädchen, soll später mal das Volk ihres Papas anführen. Aber sie will weg von zu Hause, sie will Abenteuer erleben. Und als daheim plötzlich alles schief geht, weiß Vaiana, dass sie was unternehmen muss und sticht alleine in See. Unterwegs trifft sie Maui, einen legendären Halbgott, gespielt von Dwayne The Rock Johnson. Der ist zwar unglaublich stark, aber auch ziemlich selbstverliebt. Am Anfang können die beiden gar nicht miteinander, aber nach und nach merken sie, dass sie nur gemeinsam ihr Ziel erreichen können.
6: Es heißt korrekt, Maui, Formwandler, Halbgott des Windes und des Meeres, Held der Seefahrer. Ah, Seefahrerinnen, Fahrer und Fahrerinnen.
7: Dankeschön.
6: Voll gerne.
5: In Vaiana geht's um Mut, Vertrauen, Familie und darum, seinen eigenen Weg zu finden. 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
1: Chrissy Klug ist da, das wird ein richtig genialer Sommertag. Hallo! Heute wird eine Abkühlung notwendig bei 24 bis 31 Grad. Es gibt dazu viel Sonne und nur über den Bergen ein paar Gewitterwolken am Nachmittag. Morgen bringt uns der Wind dann ein bisschen Abkühlung, also zumindest so fürs Gefühl. Es bleibt heiß und sonnig bei maximal 30 Grad. In ein paar Minuten ist es 10.
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3: Mit Melanie Wenig. Ein 54-Jähriger ist am Abend bei Aufbauarbeiten für eine Veranstaltung in Teipel, Bezirk Deutschlandsberg, schwer verletzt worden. Der Mann ist am Gabelzinken eines Gabelstaplers gestanden, um in rund 4 Metern Höhe eine Leine an einer Dachrinne zu befestigen, als er das Gleichgewicht verloren hat und kopfüber auf den Asphalt gestürzt ist. Nach der Erstversorgung wurde der Mann mit dem Rettungshubschrauber ins LKH Universitätsklinikum Graz geflogen.
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3: Ein schwaches Gelsenjahr erwartet heuer die WITMET-Uni Wien. Weil die Hausgelsen mit dem Klimawandel immer schlechter zurechtkommen, werden sie immer weniger. In den letzten 6 Jahren ist die Population deutlich geschrumpft, und zwar um 70%, geht aus dem Wiener Gelsenmonitoring hervor. Mit den sich häufenden Temperaturschwankungen kommen die Parasiten immer schlechter zurecht. Dafür breitet sich die asiatische Tigermücke aus, eine invasive Art, die auch tagsüber zusticht und besser mit dem Klimawandel umgehen kann. Über eine Reform der Wehrpflicht verhandelt die Regierung seit Monaten. Obwohl ein Kompromiss zwischen ÖVP und SPÖ jetzt greifbar ist, bleibt Neos-Clubchef Schetti verhalten. Es sind viele Modelle am Tisch, die Verhandlungen laufen noch, heißt es nur. Ein Kompromissvorschlag sieht jetzt nach wie vor 6 Monate Grundwehrdienst vor, aber mit zusätzlichen 2 oder 3 Monaten Milizübungen. Und der vielfache KI-Ausbau verteuert Elektronik für Verbraucher. Weil Speicherhersteller wie Samsung, SK Hynix und Micron einen wachsenden Teil ihrer Fertigungskapazitäten für besonders gefragte KI-Speicher reservieren, werden herkömmliche Speicherchips knapper. Die höheren Kosten schlagen sich zunehmend in den Preisen für Smartphones, Computer und Spielekonsolen nieder. Unabhängig davon wirft eine Sammelklage in den USA den Marktführern Preisabsprachen und eine künstliche Verknappung von Speicherchips vor.
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1: Wir schauen zu euch auf die S6 Semmering-Schnellstraße Richtung St. Michael. Bitte aufpassen, auf Höhe der Abfahrt Kindberg steht ein defektes Wohnmobil. 0316 80 90 80, die Nummer zu uns für all eure Infos. Dankeschön und gute Fahrt.
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5: Samstagvormittag, viele haben das Leinensackerl schon umgehängt und jetzt geht's ab zum Markt. Frische Lebensmittel einkaufen, Obst, Gemüse, ein gutes Bauernbrot und vielleicht geht sich ja mit dem Zeugnisgeld auch noch was Süßes aus. Ich wünsche euch ein schönes Wochenende und begleite euch durch den Vormittag. Hi, ich bin die Verena und das sind die Imagine Dragons für euch.

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0: Gleich 10:30, schönen Vormittag Steiermark. Am ersten Ferientag sind viele unterwegs Richtung Meer. Das merken wir auf der A9 der Pyrenautobahn Richtung Slowenien. Am Grenzübergang Spielfeld braucht ihr immer wieder ein paar Minuten länger, da bitte um Geduld. Sonst läuft's aber im Großen und Ganzen ganz gut. Wenn ihr was entdeckt habt, bitte her damit. 0316 80 90 80. Gute und sichere Fahrt.
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2: Ja, schön langsam wird's ernst bei den Tippspielen. 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
1: Sommer, Sonne, Antenne Steiermark um kurz vor 11. Hallo, schönen Vormittag. Heute wartet für den ersten Ferientag viel Sonne auf uns. Nur ein paar Wolken brauen sich am Nachmittag über den Bergen zusammen. Da kann es dann gewittern. Sonst aber top bei 24 bis 31 Grad maximal. Morgen Sonntag dann ähnlich heiß mit ein bisschen mehr Wind.
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2: Mit Melanie Wenig. Ein Kaffee oder ein Bier im Gasthaus kostet heuer noch einmal mehr, wie eine Erhebung der Arbeiterkammer

0: Steiermark zeigt, sind die Getränkepreise in der Gastronomie im Schnitt um rund 4% gestiegen, also stärker als die allgemeine Teuerung. Besonders in Graz ist dafür mehr zu zahlen als in anderen Bezirken. Die Preisunterschiede zwischen den Lokalen sind aber zum Teil groß.
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0: Ein schwaches Gelsenjahr erwartet heuer die WITMET-Uni Wien. Weil die Hausgelsen mit dem Klimawandel immer schlechter zurechtkommen, werden sie immer weniger. In den letzten 6 Jahren ist die Population deutlich geschrumpft, und zwar um 70%, geht aus dem Wiener Gelsenmonitoring hervor. Mit den sich häufenden Temperaturschwankungen kommen die Parasiten immer schlechter zurecht. Dafür breitet sich die asiatische Tigermücke aus, eine invasive Art, die auch tagsüber zusticht und besser mit dem Klimawandel umgehen kann. Über eine Reform der Wehrpflicht verhandelt die Regierung seit Monaten. Obwohl ein Kompromiss zwischen ÖVP und SPÖ jetzt greifbar ist, bleibt Neos-Clubchef Schetti verhalten. Es sind viele Modelle am Tisch, die Verhandlungen laufen, heißt es nur. Ein Kompromissvorschlag sieht jetzt weiterhin 6 Monate Grundwehrdienst vor, mit zusätzlichen 2 oder 3 Monaten Milizübungen. Und im ersten Halbjahr haben die Autohändler in Österreich heuer deutlich mehr neue Autos verkauft als im gleichen Zeitraum des Vorjahres. Die Statistik Austria zählt mit fast 165.000 Autos, um 15% mehr. Besonders gut haben sich Hybrid- und Elektroautos verkauft. Auch die Online-Plattform Willhaben hat um etwa 80% mehr Suchanfragen nach gebrauchten Elektroautos gezählt. Als Grund vermutet die österreichische Energieagentur die gestiegenen Spritpreise wegen des Kriegs zwischen USA und Iran.
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2: Zu viel los im Urlauberreiseverkehr auf der A2 der Südautobahn. Deshalb gibt's Blockabfertigung vor der Tunnelkette Pack. Zeitverlust laut Echtzeitmessung sind so, an die 20 Minuten. Ausweichen könnt ihr über die B70. Und frischer Blitzer für die A2 in beiden Richtungen bei Itzfürstenfeld von der Brücke wird kontrolliert. Für weitere Infos unsere Nummer 0316 80 90 80. Gute Fahrt!
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4: Guten Morgen an alle Schülerinnen und Schüler, die heute mal richtig lange ausgeschlafen haben. Das ist der erste Ferientag. Fühlt sich gut an, oder? Ab sofort gilt das Motto, länger aufbleiben und später aufstehen. Genießt also euer Langschläferfrühstück jetzt. Ich wünsche euch einen schönen Samstag mit Nico Santos. Late.

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0: Gleich 11:30 in der Steiermark. Hallo, wenn ihr gerade im Auto Richtung Urlaub sitzt, ja, dann dauert es leider länger. Auf der A2 der Südautobahn. Blockabfertigung vor der Tunnelkette Pack wegen Überlastung. Ausweichen könnt ihr über die B70. Und geblitzt wird auf der A2 bei Ilz-Fürstenfeld von der Brücke in beiden Richtungen. Für weitere Infos unsere Nummer 0316 80 90 80. Gute und sichere Fahrt.
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2: Kennt ihr schon Beach-Tennis? Die Wucht von Tennis kombiniert mit der Lässigkeit von Beachvolleyball und den blitzschnellen Reaktionen von Badminton. Das ist Beach-Tennis. Einer der am aktuell schnellsten wachsenden Trendsportarten Österreichs. Man spielt das Ganze barfuß im Sand mit einem ganz speziellen Schläger. Kommt zur Austrian Beach-Tennis Tour in Graz bei freiem Eintritt für alle Zuschauer im DSG. Heute findet das Marktfest in Kammern statt. Ein gemütlicher Familientag mit Kinderschminken, Preisbogenschießen, Riesenrutsche und ganz viel Action. Kirtag morgen in Unterlamm, ein Fest für die ganze Familie. Los geht's um 10.15 Uhr mit der Heiligen Messe. Danach gibt's Musik und Unterhaltung den ganzen Tag inklusive Vergnügungspark mit Autodrom.
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1: A9 Pyhrn-Autobahn Richtung Linz, ganz frisch reingekommen. Bitte aufpassen, auf Höhe der Abfahrt Schachenwald ist ein Unfall passiert. Die Einsatzkräfte sind unterwegs, rechnet damit Stau.
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0: Steiermark-Wetter
1: mit Fabian Freisler. Die Steiermark startet heute mit ganz viel Sonne in die Ferien. Es bleibt größtenteils wolkenlos und sommerlich warm bei 25 bis 32 Grad. Im Laufe des Tages gibt es dann ein paar Wolken und am späteren Nachmittag kommen im Süden ein paar kleine Schauer dazu.
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1: Es ist 5 vor 12.
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3: Mit Melanie Wenig. Ein 54-Jähriger ist am Abend bei Aufbauarbeiten für eine Veranstaltung in Teipel, Bezirk Deutschlandsberg, schwer verletzt worden. Der Mann ist am Gabelzinken eines Gabelstaplers gestanden, um in rund 4 Metern Höhe eine Leine an einer Dachrinne zu befestigen, als er das Gleichgewicht verloren hat und kopfüber auf den Asphalt gestürzt ist. Nach der Erstversorgung wurde der Mann mit dem Rettungshubschrauber ins LKH Universitätsklinikum Graz geflogen.
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3: Die Lehre wird in Europa überwiegend positiv gesehen. Und Österreich schneidet dabei besonders gut ab, zeigt eine neue Eurobarometer.

0: Umfrage. Zwei Drittel der Befragten denken, dass eine berufliche Aus- und Weiterbildung einen gut bezahlten Arbeitsplatz bringt. Knapp 90% gehen davon aus, dass für Jobs mit Lehre eine hohe Nachfrage auf dem Arbeitsplatz herrscht. Trotzdem hat die Lehre laut der Umfrage noch immer ein Imageproblem. Viele finden auch, dass ein Gymnasium oder eine höhere Schule nach wie vor ein besseres Ansehen hätte. Die Geiselnahme in einem Supermarkt im Süden Berlins ist beendet. Der Täter ist überwältigt und die Geisel befreit, sagte ein Polizeisprecher kürzlich. Zuvor hat der Mann seit gestern Nacht eine Mitarbeiterin eines Rewe-Markts im Stadtteil Marienfelde als Geisel gehalten. Die Polizei ermittelt nun die Hintergründe der Tat. Bei der Hitze kommt es auch auf das richtige Essen an, erinnert die Umweltberatung und empfiehlt leichte pflanzliche Kost mit viel Gemüse und Obst. Während Gurken, Tomaten oder Melonen viel Wasser enthalten und dabei helfen, den Körper zu kühlen, sind fettige Speisen schwerer verdaulich und belasten den Körper zusätzlich, heißt es.
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2: Und da ist richtig viel los auf den steirischen Straßen. Wir schauen als erstes auf die A2, die Südautobahn in beide Richtungen. Da gibt es weiterhin Blockabfertigung vor der Zundelkette auf der Pack. Grund dafür ist Überlastung. Plant eine halbe Stunde mehr ein. Und die A2, die Südautobahn Richtung Wien. Da staut sich's nach einem Unfall zwischen Lassnitzhöhe und Gleisdorf Süd. Habt ihr sonst noch was entdeckt? Alle Staus, alle Blitzer. Bitte direkt an uns. Die Nummer ist die 0316 80 90 80. Gute Fahrt.
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0: 5:30 hier ist das Antenne Steiermark Verkehrs- und Blitzer-Update und wir schauen auf die A2, die Südautobahn in beide Richtungen. Da gibt es weiterhin Blockabfertigung vor der Tunnelkette auf der Pack, Grund dafür ist Überlastung. Ihr verliert circa eine halbe Stunde, Autos können über die B70 die Packerstraße ausweichen. Und nochmal die A2, die Südautobahn, diesmal Richtung Wien. Da staut es sich wegen einem Unfall zwischen Lassnitzhöhe und Gleisdorf Süd. Fahrt da bitte besonders vorsichtig.
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0: Alle Staus, alle Blitzer findet ihr natürlich jederzeit bei uns im Web und in der Antenne.

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0: Das Steiermark-Wetter
1: mit Fabian Freisler. Momentan spielt das Wetter noch richtig mit beim Start in die Sommerferien. 29 Grad messen wir in Graz und 26 hat's in Mürzzuschlag. Am Nachmittag ziehen dann ein paar Schauer durch und im Süden der Steiermark kommt's vereinzelt zu Gewittern. Morgen wird's dann aber wieder schön mit bis zu 30 Grad. Es ist 5 vor 1.
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2: Mit Sophie Weinhandl. Ein Autolenker in Straßbezirk Leibnitz ist heute in den frühen Morgenstunden von der Grazer Straße abgekommen und in einen Baum gekracht. Als die Einsatzkräfte eingetroffen sind, war der 38-Jährige nicht mehr ansprechbar und eingeklemmt. Die Feuerwehren konnten ihn befreien. Er ist ins LKH Wagner eingeliefert worden. Die Ermittlungen zur Unfallursache laufen.
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2: Nach mehr als 11 Stunden konnte die Geiselnahme in einem Supermarkt im Süden Berlins beendet werden. Der tatverdächtige Mann ist überwältigt und die Geisel befreit. Die Polizei hat in der Nacht mit dem Mann verhandelt und ihn schließlich festnehmen können. Die Frau ist unter Schock gestanden. Die Rettungskräfte haben sie in eine Klinik gebracht. Auch der mutmaßliche Täter ist leicht verletzt ins Krankenhaus gebracht worden. Die Polizei ermittelt nun die Hintergründe der Tat. Gleich 2 schwere Paragleitunfälle sind gestern in Tirol passiert. Im Stubaital ist eine 28-jährige Deutsche abgestürzt und ums Leben gekommen. Sie ist aus noch ungeklärter Ursache gegen einen Baum geprallt. Und ein 24-jähriger deutscher Paragleiter ist in den Aachensee gestürzt. Er wurde von 2 Bootsinsassen gerettet und verletzt ins Krankenhaus geflogen. Die Polizei ermittelt in beiden Fällen die Unfälle.

0: Unfallursache. Fast 8 Millionen Euro stellt die Bundesregierung gemeinsam mit der EU dieses Jahr für alpine Vereine bereit. Mit dem Geld werden etwa Wanderwege erhalten und Schutzhütten modernisiert. Am Montag startet ein neuer Förderaufruf, bei dem Vereine mit Projektideen um das Geld ansuchen können.
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2: Da ist schon ordentlich was los im Ferienverkehr. Wir schauen als erstes auf die A2, die Südautobahn in beide Richtungen. Da gibt's Blockabfertigung vor der Tunnelkette auf der Pack. Grund dafür ist Überlastung. Ihr verliert circa eine halbe Stunde. Autos können über die B70 die Packerstraße ausweichen. Dann schauen wir noch auf die A2, die Südautobahn. Da staut sich's weiterhin nach einem Unfall. Zwischen Lassnitzhöhe und Gleisdorf Süd fahrt da bitte besonders vorsichtig. Und wir schauen noch auf die Grazer Ringstraße Richtung Andritz. Da ist eine Baustelle und es staut sich vor der Kreuzung zur Triesterstraße. Plant da ein paar Minuten mehr ein.
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2: Ist euch noch etwas aufgefallen? Alle Staus, alle Blitzer. Bitte direkt an uns. Die Nummer ist die 0316 80 90 80. Gute Fahrt.
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0: 5 vor halb 2, hier ist das Antenne Steiermark Verkehrs- und Blitzer-Update und es ist ordentlich was los auf den steirischen Straßen. Wir schauen auf die A2, die Südautobahn in beide Richtungen, da gibt es weiterhin Blockabfertigung vor der Zundelkette auf der Pack. Grund dafür ist Überlastung, ihr verliert circa eine halbe Stunde. Autos können über die B70 die Packerstraße ausweichen. Dann schauen wir noch auf die A2, die Südautobahn in Richtung Wien, da staut sich's nach einem Unfall. Zwischen Lassnitzhöhe und Gleisdorf Süd plant da ein paar Minuten mehr ein. Dann schauen wir noch auf die A9, die Pürnautobahn in Richtung Spielfeld. Da staut sich's wegen Überlastung am Grenzübergang Spielfeld. Ihr verliert circa eine Viertelstunde. Alle Staus, alle Blitzer findet ihr natürlich jederzeit bei uns im Web und in der Antenne Steiermark App. Weiterhin gute Fahrt.
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2: 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Die Wucht von Tennis kombiniert mit der Lässigkeit von Beachvolleyball und den blitzschnellen Reaktionen von Badminton. Das ist Beachtennis. Einer der am aktuell schnellsten wachsenden Trendsportarten Österreichs. Man spielt das Ganze barfuß im Sand mit einem ganz speziellen Schläger. Kommt zur Austrian Beachtennis Tour in Graz bei freiem Eintritt für alle Zuschauer im DSG. Heute findet das Marktfest in Kammern statt. Ein gemütlicher Familientag mit Kinderschminken, Preisbogenschießen, Riesenrutsche und ganz viel Action. Kirtag morgen in Unterlamm, ein Fest für die ganze Familie. Los geht's um 10.05 Uhr.

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1: Gerade noch ganz viel Sonne in der ganzen Steiermark. 31 Grad messen wir in Leoben und 28 hat's in Hartberg. In der südlichen Steiermark und an der Grenze zu Kärnten sind jetzt bereits die ersten Regenschauer unterwegs. Morgen bleibt's dann sonnig und warm bei Temperaturen von bis zu 30 Grad.
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1: Es ist 2:05.
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3: Mit Sophie Weinhandl. Die Krise beim deutschen Autobauer VW trifft auch die Steiermark. Magna Steyr und AVL List in Graz gehören zu den größten Arbeitgebern in der Branche und sind stark in die deutsche Autoindustrie eingebunden. Laut einer Studie des Supply Chain Intelligence Institut Austria arbeiten in ganz Österreich 135 Unternehmen direkt mit Volkswagen zusammen. Rund 6.300 Arbeitsplätze hängen unmittelbar davon ab. Fachleute sehen die Gründe für die Krise unter anderem im starken Wettbewerb aus China und im Umstieg auf Elektroautos.
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3: Der Waldbrand in Virgen in Osttirol ist unter Kontrolle. Rund 170 Feuerwehrleute waren im Einsatz. 10 bis 12 Hektar standen in Flammen. Die Hitze und starker Wind haben das Feuer zusätzlich angetrieben. In der Nacht konnte eine weitere Ausbreitung aber verhindert werden. Heute laufen noch Nachlöscharbeiten. Die Neos haben den Abgeordneten Veit Dengler aus der Partei und dem Parlamentsklub ausgeschlossen.

0: Er hat immer wieder mit Alleingängen für Aufregung gesorgt. Zuletzt hat er dazu aufgerufen, dem Budget des Bundeskanzleramts wegen zu hoher Parteienförderung nicht zuzustimmen. In einer vertraulichen Clubsitzung hätte das Vorgehen besprochen werden sollen. Dengler hat davon eine Tonaufzeichnung gemacht. Ein Vertrauensbruch für die Neos. Im italienischen Dorf Varenna drohen seit Anfang Juli Strafen von bis zu 200 Euro, wenn man mit Badehose oder Bikini außerhalb der Strände unterwegs ist. Damit will das malerische Dorf am Comer See gegen den Massentourismus vorgehen. Varenna hat nur rund 650 Einwohner, zieht in der Hochsaison aber ein Vielfaches dieser Zahl an Besuchern an.
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2: Und da ist ordentlich was los auf den steirischen Straßen. Wir starten auf der A2 der Südautobahn in beide Richtungen. Da gibt's weiterhin Blockabfertigung. Vor der Zundelkette auf der Pack. Grund dafür ist Überlastung. Ihr verliert circa eine halbe Stunde. Autos können über die B70 die Packerstraße ausweichen. Dann die A2, die Südautobahn Richtung Wien. Da staut sich's nach einem Unfall zwischen Lassnitzhöhe und Gleisdorf Süd. Und die A9, die Pürnautobahn Richtung Spielfeld. Da staut's wegen Überlastung. Am Grenzübergang Spielfeld plant da eine Viertelstunde mehr ein. Habt ihr sonst noch was entdeckt? Alle Staus, alle Blitzer. Bitte direkt an uns, die Nummer ist die 0316 80 90 80. Weiterhin gute Fahrt.
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0: 5 vor halb 3, hier ist das Antenne Steiermark Verkehrs- und Blitzer-Update und wir schauen auf die A2, die Südautobahn in beide Richtungen. Da gibt's weiterhin Blockabfertigung vor der Tunnelkette auf der Pack, Grund dafür ist Überlastung. Er verliert ca. 20 Minuten. Und die A9, die Pyrnautobahn in Richtung Spielfeld, da staut sich's wegen Überlastung am Grenzübergang Spielfeld. Er verliert ca. eine Viertelstunde.
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0: Alle Staus, alle Blitzer findet ihr natürlich jederzeit bei uns im Web und in der Antenne Steiermark App. Weiterhin gute Fahrt.
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3: Lilli Plattner ist da mit einem Tipp für alle, die sich gern was mit richtig viel Emotion anschauen möchten. In 22 Bahnen geht es um eine junge Frau namens Tilda und ihre kleine Schwester Ida.
4: Ida und ich, wir beide sind jeweils ein fester Teil. Die Hälfte von dem Ganzen. Wir sind eine überwiegend intakte Familie. Zu 66,67%.
5: Ich werde mich ändern, ich mach das nicht mehr.
6: Das hast du schon 17 Mal gesagt, Mama.
4: 22 Bahn Ruhe.
7: Meinst du, Mama geht's irgendwann besser?
4: 22 Bahn.
5: Ihr tut ja so, als sei ich Alkoholikerin.
4: Die nur mir gehören.
3: Tilda kann mit Zahlen einfach richtig gut. Deswegen studiert sie Mathe, arbeitet nebenbei an der Supermarktkasse, schwimmt täglich exakt 22 Bahnen im städtischen Bad und kümmert sich auch noch um ihre kleine Schwester. Das sollte ja eigentlich die Mutter der beiden übernehmen, die schafft das wegen ihrer Alkoholsucht allerdings nicht. Als wäre das nicht alles schon kompliziert genug, verliebt sich Tilda dann auch noch und bekommt ein Jobangebot. Für das müsste sie aber nach Berlin ziehen und Ida allein mit ihrer alkoholkranken Mutter zurückzulassen, das kommt für sie nicht in Frage. Es ist eine Geschichte über innere Zerrissenheit, über Verantwortung, schwierige Entscheidungen und das Erwachsenwerden. Es ist ein Film, der einfach Gänsehaut macht und man fühlt so mit den beiden mit. Es ist ein Wahnsinn. Wie sich Tilda am Ende entscheidet und ob sie sich

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1: mit Fabian Freisler. In der Südsteiermark sind jetzt schon einzelne Regenwolken unterwegs, die breiten sich jetzt im Laufe des Nachmittags weiter aus. Dort, wo es nicht regnet, ist es aber noch recht warm. 28 Grad messen wir in Bruck an der Mur und 31 Grad in Leibnitz. Morgen gibt es dann wieder viel Sonne, nur vereinzelt zieht es an der Grenze zum Burgenland zu. Am Thermometer geht es morgen auf bis zu 30 Grad rauf. Es ist 5 vor 3.
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2: Mit Sophie Weinhandl. Ein 50-jähriger Bergsteiger ist gestern bei einer Tour im Hochschwabgebiet in Notlage gekommen. Er war am Festelbeilstein am felsigen Gelände unterwegs und wollte sich über die 100 Meter hohe Südwand abseilen. Dabei hat sich das Kletterseil verhakt und ließ sich nicht mehr lösen. Der Mann war alleine unterwegs und hat den Notruf gewählt. Die Polizei hat den 50-Jährigen dann aus der Felswand gerettet und ins Tal geflogen.
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2: Nach einem eher ruhigen Start in den Reisesamstag werden die österreichischen Straßen immer voller. Laut ÖMTC gibt es vor allem auf der Fernpassstraße in Tirol und auf der A2 Südautobahn im Parkabschnitt längere Staus. Die ÖMTC-Verkehrsexperten raten dazu, vor jeder Reise eine gute Routenplanung zu machen und sich über das aktuelle Verkehrsgeschehen zu informieren. So kann man bei Unfällen und anderen Behinderungen rechtzeitig ausweichen. Ein 49 Jahre alter Mann ist heute beim Schwimmen in der alten Donau beim Gänsehäufel plötzlich untergegangen. Feuerwehrtaucher konnten den Mann aber rasch bergen. Er wurde von den Einsatzkräften erfolgreich reanimiert und in einem stabilen Zustand in ein Krankenhaus eingeliefert, informiert die Polizei. In Riedlingsdorf im Burgenland hat sich ein Kleinkind in einem Auto eingesperrt, das in der prallen Sonne gestanden ist. Die Feuerwehr musste die Seitenscheibe einschlagen und das Kind aus dem Auto befreien. Das Fahrzeug hat sich in kurzer Zeit stark erhitzt. Die Rettungskräfte haben das Kind untersucht und wohlauf der Familie übergeben können.
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1: Und da schauen wir weiterhin auf die A2, die Südautobahn in beide Richtungen. Da gibt es weiterhin Blockabfertigung vor der Zundelkette auf der Pack. Grund dafür ist Überlastung. Ihr verliert ca. 20 Minuten.
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1: Habt ihr sonst noch was entdeckt? Alle Staus, alle Blitzer? Bitte direkt an uns, die Nummer ist die 0316 80 90 80. Weiterhin gute Fahrt.

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jetzt der neue Hit von Nico Santos. 100 reasons to be mad, 1000 reasons to be sad, all the chances that I've missed. Optimist auf Antenne Steiermark. 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

0: Punktgenau 3:35. Hier ist das Antenne Steiermark Verkehrs- und Blitzer-Update und wir schauen auf die A2, die Südautobahn in beide Richtungen. Da gibt's weiterhin Blockabfertigung vor der Zundelkette auf der Pack. Grund dafür ist Überlastung, ihr verliert ca. 20 Minuten. Alle Staus, alle Blitzer findet ihr natürlich jederzeit bei uns im Web und in der Antenne Steiermark App. Gute Fahrt!
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0: Heute Abend und morgen früh geht's um die letzten zwei Tickets fürs Halbfinale der WM. Um 23 Uhr spielt England gegen Norwegen und um 3 Uhr morgen früh spielt Lionel Messi mit Argentinien gegen die Schweiz. Die anderen Halbfinalteilnehmer stehen bereits fest. Frankreich trifft nach einem 2:0 gegen Marokko auf Spanien. Die haben sich mit 2:1 gegen Belgien durchgesetzt. Spannend bleibt's auch im Kampf um den goldenen Schuh. Die besten 4 Torschützen liegen nämlich alle knapp beieinander und sind alle mit ihren Teams noch im Rennen. Mbappé und Messi haben bei dieser WM schon 8 Tore geschossen, Erling Haaland steht bei 7 und Harry Kane steht bei 6 Toren. Bei der WM 2022 konnte sich Mbappé den goldenen Schuh holen. Diesmal ist noch alles offen.
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1: mit Fabian Freisler. Derzeit regnet es vereinzelt noch im Süden der Steiermark. Großteils ist es aber nach wie vor sonnig. Die Regenschauer im Süden halten noch ein bisschen an, verziehen sich aber gegen Abend wieder und die Wolken werden weniger. In der Nacht kühlt es dann auf 18 bis 12 Grad ab. Morgen scheint dann immer öfter die Sonne. Bis zu 30 Grad sind im Laufe des Tages drin.
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1: Es ist 5 vor 4.
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3: Mit Sophie Weinhandl. Ein Kaffee oder ein Bier im Gasthaus kostet heuer noch einmal mehr. Wie eine Erhebung der Arbeiterkammer Steiermark zeigt, sind die Getränkepreise in der Gastronomie im Schnitt um rund 4% gestiegen, also stärker als die allgemeine Teuerung. Besonders in Graz ist dafür mehr zu zahlen als in anderen Bezirken. Die Preisunterschiede zwischen den Lokalen sind zum Teil groß.
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3: 500 Gramm Kokain und 15.000 Euro Bargeld hat die Wiener Polizei am Donnerstag bei Schwerpunktkontrollen in Rudolfsheim 5 Haus sichergestellt. Zwei Dealer, ein 43-jähriger Österreicher und ein 56-jähriger liberianischer Staatsbürger, sind festgenommen worden. So die Info der Polizei heute. Nachdem ein 68-jähriger Deutscher in Klagenfurt eine 51-jährige Frau mit einer brennbaren Flüssigkeit übergossen und versucht haben soll, sie anzuzünden, ermittelt die Polizei wegen Mordverdachts. Passiert ist das schon am 29. Juni, wie jetzt bekannt wurde. Bei der Frau handelt es sich um eine Mitarbeiterin des Vermieters des Mannes. Weil sein Feuerzeug defekt war, ist aber nichts Schlimmeres passiert. Gegenüber der Polizei hat der Mann gesagt, dass er sich nicht verstanden gefühlt hat und seine Wohnungssituation klären wollte. Er sitzt jetzt in Untersuchungshaft. Zuvor war der Mann in einer Psychiatrie. Zwei ausgebüxte Esel haben sich in der letzten Nacht auf die Fahrbahn der Westeinfahrt in Wien-Hietzing verirrt. Polizisten haben ihre Gürtel zu Halftern umfunktioniert und die Tiere gesichert. Die Esel sind aus dem Lainzer Tiergarten entwischt. Sie sind wohlauf zurückgebracht worden.
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1: Und da gibt's gute Nachrichten von der A2 der Südautobahn in beiden Richtungen. Die Blockabfertigung vor der Zundelkette auf der Pack ist aufgehoben. Ihr habt da wieder freie Fahrt. Außer ihr fährt auf der A2 Südautobahn Richtung Italien. Da ist nämlich ein Hund auf der Autobahn eben genau am Packsattel. Fahrt da bitte weiterhin besonders vorsichtig. Und dann schauen wir noch auf die A2, die Südautobahn Richtung Wien. Da hat ein Auto eine Panne.

Bei der Autobahnabfahrt Lassnitzhöhe auch da besonders vorsichtig unterwegs sein. Alle Staus, alle Blitzer, bitte direkt an uns. Die Nummer ist die 0316 80 90 80. Weiterhin gute und sichere Fahrt.

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0: 5 vor halb 5, hier ist das an seine Steiermark Verkehrs- und Blitzer-Updates und wir schauen auf die A2, die Südautobahn in Richtung Wien. Da hat ein Auto eine Panne bei der Autobahnabfahrt Lassnitzhöhe. Fahrt da bitte besonders vorsichtig. Sonst schaut's aber gut aus. Alle Staus, alle Blitzer findet ihr natürlich jederzeit bei uns im Web und in der Antenne Steiermark App. Weiterhin gute und vor allem sichere Fahrt.
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3: Kennt ihr schon Beachtennis? Die Wucht von Tennis kombiniert mit der Lässigkeit von Beachvolleyball und den blitzschnellen Reaktionen von Badminton. Das ist Beachtennis. Einer der am aktuell schnellsten wachsenden Trendsportarten Österreichs. Man spielt das Ganze barfuß im Sand mit einem ganz speziellen Schläger. Kommt zur Austrian Beach Tennis Tour in Graz bei freiem Eintritt für alle Zuschauer im DSG. Heute findet das Marktfest in Kammern statt. Ein gemütlicher Familientag mit Kinderschminken, Preisbogenschießen, Riesenrutsche und ganz viel Action. Kirtag morgen in Unterlamm, ein Fest für die ganze Familie. Los geht's um 10.15 Uhr mit der Heiligen Messe. Danach gibt's Musik und Unterhaltung den ganzen Tag inklusive Vergnügungspark mit Autodrom.
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0: Das Steiermark-Wetter
1: mit Fabian Freisler. Ein paar Regenschauer begleiten uns jetzt noch vor allem in der Südsteiermark in den Samstagabend. Bis in die Nacht trocknet es dann aber ab und am Thermometer geht's auf 17 bis 12 Grad runter. Morgen heizt es dann wieder auf bis zu 30 Grad auf. Mit Regen und Gewittern rechnen wir nicht.
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1: Es ist 5 vor 5.
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3: Mit Sophie Weinhandl. Ungewöhnlich voll sind aktuell die Wartezimmer der steirischen Hausarztpraxen. Hintergrund ist eine ausgeprägte Sommerinfektwelle. Allgemeinmedizinerin Neshat Quitt.
4: Auffällig ist vor allem, dass die für diese Jahreszeit ungewöhnlich stark ausgeprägt ist. Normalerweise nehmen Atemwegsinfekte im Sommer deutlich ab. Heuer sehen wir allerdings weiterhin sehr viele Patientinnen und Patienten mit Atemwegs- und Magen-Darm-Infekten.
3: Gleichzeitig sorgt auch die Hitze für Kreislaufbeschwerden und wer im Wasser war, Ohren gut abtrocknen, um Entzündungen vorzubeugen.
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3: Nach mehr als 11 Stunden konnte die Geiselnahme in einem Supermarkt im Süden Berlins heute Nachmittag beendet werden. Der tatverdächtige Mann ist festgenommen und die Geisel befreit worden. Rettungskräfte haben die Frau in eine Klinik gebracht. Sie ist unter Schock gestanden. Auch der mutmaßliche Täter ist leicht verletzt ins Krankenhaus gebracht worden. Die Polizei ermittelt nun die Hintergründe der Tat. Gleich zwei schwere Paragleitunfälle sind gestern in Tirol passiert. Im Stubaital ist eine 28-jährige Deutsche abgestürzt und ums Leben gekommen. Sie ist aus noch ungeklärter Ursache gegen einen Baum geprallt. Und ein 24-jähriger deutscher Paragleiter ist in den Aachensee gestürzt. Er wurde von zwei Bootsinsassen gerettet und verletzt ins Krankenhaus geflogen. Die Polizei ermittelt in beiden Fällen die Unfallursache. Wegen der Hitzewelle schließen Touristenattraktionen in Paris jetzt wieder früher. Eiffelturm und Louvre haben nur noch bis 16 Uhr offen. Während der heißesten Stunden des Tages wird außerdem jede dritte Intercity-Zugverbindung in Frankreich gestrichen. In Paris sind heute rund 35 Grad gemessen worden.
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1: Und da schauen wir auf die A2, die Südautobahn in beide Richtungen. Da gibt's wieder die Blockabfertigung vor der Tunnelkette auf der Pack. Grund dafür ist Überlastung. Und nochmal die A2, die Südautobahn Richtung Wien. Da ist ein Fahrstreifen gesperrt zwischen Lassnitzhöhe und Gleisdorf Süd. Ihr verliert circa 10 Minuten. Und geblitzt wird in Kapfenberg beim Flughafen im 30er. Alle Staus, alle Blitzer, bitte direkt an uns. Die Nummer ist die 0316. 80, 90, 80. Gute Fahrt.
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0: 5 vor halb 6, hier ist das Antenne Steiermark Verkehrs- und Blitzer-Update und wir schauen auf die A2, die Südautobahn in beide Richtungen. Da gibt's weiterhin Blockabfertigung vor der Tunnelkette auf der Pack, Grund dafür ist Überlastung. Ausweichen könnt ihr über die B70 die Packerstraße. Und wir schauen auf die A2, die Südautobahn Richtung Wien. Da ist ein Fahrstreifen gesperrt zwischen Lassnitzhöhe und Gleisdorf Süd. Es staut sich deswegen. Ihr verliert circa 10 Minuten. Und dann schauen wir noch auf die S35, die Brucker Schnellstraße Richtung Graz. Da steht ein defektes Fahrzeug zwischen Röttelstein und Laufnitzdorf. Es staut sich da auch. Fahrt da bitte besonders vorsichtig. Und geblitzt wird in Kapfenberg beim Flughafen im 30er. Alle Staus, alle Blitzer findet ihr natürlich jederzeit bei uns im Web und in der Antenne Steiermark App. Gute und vor allem sichere Fahrt.
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2: Valentina Ober ist da. Hallo, schönes Wochenende. Endlich Sommerferien. Raus mit uns in die weite Welt, in den Urlaub. So wie bei der Vaiana. Vor 10 Jahren ist der Animationsfilm in die Kinos gekommen und jetzt gibt's auch die Realverfilmung. Für alle, die den Familienfilm nicht kennen, Vaiana, ein aufgewecktes Inselmädchen, soll später mal das Volk ihres Papas anführen. Aber sie will weg von zu Hause, sie will Abenteuer erleben. Und als daheim plötzlich alles schief geht, weiß Vaiana, dass sie was unternehmen muss und sticht alleine in See. Unterwegs trifft sie Maui, einen legendären Halbgott, gespielt von Dwayne The Rock Johnson. Der ist zwar unglaublich stark, aber auch ziemlich selbstverliebt. Am Anfang können die beiden gar nicht miteinander, aber nach und nach merken sie, dass sie nur gemeinsam ihr Ziel erreichen können.
3: Es heißt korrekt, Maui, Formwandler, Halbgott des Windes und des Meeres, Held der Seefahrer. Ah, Seefahrerinnen, Fahrer und Fahrerinnen.
4: Dankeschön.
3: Voll gerne.
2: In Vaiana geht's um Mut, Vertrauen, Familie und darum, seinen eigenen Weg zu finden. Den Trailer findet ihr auf Antenne.at.
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0: Das Steiermark-Wetter
1: mit Fabian Freisler. Rund um die Pack regnet es gerade noch, die Wolken verziehen sich jetzt aber am Abend wieder und in der Nacht wird's klar. Morgen rechnen wir mit viel Sonnenschein und Temperaturen zwischen 23 und 30 Grad. Nur in der Oststeiermark ist es morgen im Laufe des Tages leicht bewölkt. Es ist 5 vor 6.
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2: Mit Sophie Weinhandl. Für Mitte Juli sind die steirischen Arztwartezimmer ungewöhnlich voll. Warum das so ist, sagt uns Allgemeinmedizinerin Neschat Quitt.
3: Wir sehen derzeit eine ausgeprägte Sommerinfektwelle. Gleichzeitig möchten natürlich viele vor dem Urlaub auch noch gesundheitliche Probleme abklären oder Medikamente. Dadurch sind die Wartezimmer derzeit deutlich voller als in einem durchschnittlichen Sommer.
2: Wer nicht beim Arzt landen möchte, sollte ausreichend trinken, Hitze meiden und nach dem Baden die Ohren gut trocknen, um Entzündungen vorzubeugen.
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2: Bei einem riesigen Stallbrand in Pettenbach in Oberösterreich sind 600 Schweine gestorben. Die Feuerwehr konnte das Gebäude nicht betreten, weil es durch die Flammen einsturzgefährdet war. Die Einsatzkräfte konnten nur noch das Übergreifen des Feuers auf andere Gebäude verhindern, die Tiere aber nicht retten. Auch ein Feuerwehrmann wurde verletzt. Die Brandursache wird jetzt ermittelt. Die USA, der Iran, Katar und Pakistan wollen offenbar noch heute eine Telefonkonferenz abhalten und die Lage in der Golfregion schlichten, sagen Insider der Nachrichtenagentur Reuters. Der iranische Außenminister Arangchi verhandelt im Oman über die Durchfahrt von Schiffen durch die Straße von Hormus. Die USA fordern eine öffentliche Zusage für freien Transit durch die Meerenge. Im italienischen Dorf Varenna drohen seit Anfang Juli Strafen von bis zu 200 Euro, wenn man mit Badehose oder Bikini außerhalb der Strände unterwegs ist. Damit will das malerische Dorf am Comer See gegen den Massentourismus vorgehen. Varenna hat nur rund 650 Einwohner, zieht in der Hochsaison aber ein Vielfaches dieser Zahl an Besuchern an.
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1: Und da schauen wir auf die A2 der Südautobahn in beide Richtungen. Da gibt es weiterhin Blockabfertigung vor der Tunnelkette auf der Pack. Grund dafür ist Überlastung. Ausweichen könnt ihr über die B70, die Packerstraße. Und nochmal die A2, die Südautobahn, diesmal Richtung Wien. Da ist ein Fahrstreifen gesperrt zwischen Lassnitzhöhe und Gleisdorf Süd. Es staut und ihr verliert circa 10 Minuten. Und geblitzt wird auch in Kapfenberg beim Flughafen im 30er.
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1: Ich wünsche euch weiterhin eine gute und vor allem eine sichere Fahrt.

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1: Mit Sophie Weinhandl. Steirische Gemeinden nutzen häufig US-Anbieter für ihre Online-Systeme. Vor allem bei Mail-Programmen sind sie von amerikanischen Unternehmen abhängig, zeigen Zahlen der Linzer Digital-Uni ITU. Fast 90% nutzen hierzulande für Mails außereuropäische Anbieter. In Deutschland seien es im Vergleich nur etwa 20%, sagt der Infrastrukturforscher Florian Holzbauer.
2: Dass wir halt die E-Mail-Server derzeit in Europa betreiben, aber halt im Hintergrund von US-Unternehmen betrieben werden in Europa, haben die Staaten, also hat das US-Government das Recht, quasi über diesen Cloud Act da Auskunftsbegehren zu stellen über diese Daten, die über die US-Clouds gehen.
1: Es müssen mehr europäische Alternativen geschaffen werden und auch private Nutzer sollten sich eine Umstellung überlegen, so Holzbauer.
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1: In Riedlingsdorf im Burgenland hat sich ein Kleinkind in einem Auto eingesperrt, das in der prallen Sonne gestanden ist. Die Feuerwehr musste die Seitenscheibe einschlagen und das Kind aus dem Auto befreien. Rettungskräfte haben das Kind untersucht und wohlauf der Familie übergeben können. Die Autofahrerclubs warnen, dass sich ein Auto in der Sonne auf bis zu 60 Grad erhitzen kann. Kinder oder Haustiere sollten deshalb keinesfalls im Auto gelassen werden. Zum zweiten Mal innerhalb von nur 4 Tagen ist es auf Kuba zu einem inselweiten Blackout gekommen. Die Behörden arbeiten daran, die Stromversorgung wiederherzustellen. Vorrang haben Krankenhäuser und andere wichtige Einrichtungen. Das Land steckt seit Monaten in einer schweren Energiekrise. Als Gründe gelten die marode Infrastruktur und ein von den USA seit Monaten verhängtes Ölembargo. Wer jetzt am Abend im Freien sitzt, den dürften immer weniger Gelsen plagen. Laut der Veterinärmedizinischen Uni Wien ist die Zahl der Hausgelsen seit 2020 um rund 70% zurückgegangen. Ein Grund dafür sind die immer stärkeren Temperaturschwankungen infolge des Klimawandels, mit denen die Hausgelse nicht zurechtkommt. Stattdessen sind immer mehr Tigermücken unterwegs. Parasitologen befürchten, dass sie die Hausgelse verdrängen könnten.

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0: In Köflach im Bezirk Voitsberg ist heute früh ein Motorrad mit einem Pkw kollidiert. Der 30-jährige Motorradfahrer war auf der B77 vom Gaberl Richtung Köflach unterwegs und wollte eine Autolenkerin überholen. Weil aber ein Mähdrescher entgegengekommen ist, hat er das Überholen abgebrochen. Beim Wiedereinordnen ist der Grazer gegen das Heck des vorausfahrenden Autos geprallt und gestürzt. Zwei Ersthelfer haben ihn versorgt, bis der Notarzthubschrauber da war. Der 30-Jährige hat sich vermutlich schwer verletzt, heißt es von der Polizei.
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0: Eine wichtige Bahnstrecke in Deutschland ist nach einem mutmaßlichen Brandanschlag gesperrt. Betroffen ist die Verbindung zwischen Düsseldorf und Köln. Nach dem Feuer ist ein Bekennerschreiben aufgetaucht, in dem eine Gruppe die Sabotage für sich beansprucht. Die Polizei prüft, ob das Schreiben echt ist. Die Deutsche Bahn spricht von großen Schäden. Wann die Züge wieder normal fahren können, ist noch unklar. Ein 29-jähriger Badegast aus Deutschland hat gestern Abend in Kramsach in Kufstein eine 60-jährige Tirolerin aus dem Rheintaler See gerettet. Die Frau hatte plötzliche Kreislaufprobleme beim Schwimmen. Der 29-jährige Retter hat schnell reagiert, ist mit einem Rettungsring ins Wasser gesprungen und hat die Frau an Land gezogen. Die Frau ist dann zur Abklärung in die Innsbrucker Klinik geflogen worden. Tennis. Linda Noskova ist mit einem Dreisatzsieg gegen Karolina Muchova Wimbledon-Siegerin. Damit ist Noskova seit 2023 schon die dritte Tschechin, die das wichtigste Tennisturnier des Jahres gewonnen hat.
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